0: ist der 3CT mit Test.
1: Ja, es geht. DA4K ist.
0: Ja, hallo. Schönen Dank fürs Zurückkommen. DL3CT, Name Klaus, QTH Remscheid. Ich habe gerade hier mal ein anderes Gerät installiert. Scheint alles okay zu sein.
1: Ja, ich hatte jetzt das Zeichen nicht ganz verstanden, aber vielleicht kannst du es gleich nochmal wiederholen. Name ist Herbert, QTH Niederkassel bei Bonn und ja, geht einmal frei, hört sich gut an.
0: Jo, alles klar, Herbert. Name hier ist Zeichen ist Delta Lima 3 Echo Charlie Tango.
1: Ach, Delta Lima 3 Echo Charlie Tango. Ja, ich hatte nur Delta Lima 3 Charlie Tango verstanden. Ja, prima. Was ist das denn für ein Gerät?
0: Das ist der Yaesu, der STM400XD.
1: Ah ja, habe ich auch hier stehen. Da kannst du auch C4FM mitmachen, ne? Und weil ich hatte die Tage merkwürdiges Phänomen vor C4FM, aber ich habe, glaube ich, die Fehlerquelle gefunden. Der hat bei mir eine Unterspannung mitgekriegt. Da schien dann der Decoder nicht mehr so richtig zu funktionieren. Ne? Ich habe ihn im Moment hier über ein längst geregeltes Netzteil am Laufen. Das hatte ich aber vor einiger Zeit abgeschaltet und habe dann die ganze Amateurfunkstation über ein altes HP-Server-Netzteil betrieben. Aber das macht nur 12,6 Volt. Und bei der Jesu-Kiste ist durch zwei Umschaltleisten und Spannungsüberwachung dazwischen noch etwas zu wenig Spannung angekommen. Ne? Die lag dann schon bei unter 12 Volt und da hat dann wahrscheinlich der Decoder nicht mehr richtig funktioniert. Da hat sich dann so komisch verhalten.
0: Ja, das kann natürlich die Ursache sein. Das ist richtig in der Spannungsversorgung. Ja, ich habe hier ein Kenwood PS30 als Netzteil dahinter hängen, dieses von dem damals, der Gerät steht hier auch noch, von dem TS120S, na, der dieses Netzteil da, aber kann man ja noch weiter brauchen.
1: Ja, das ist halt, unterm Strich sind die ja auch für den Amateurfunk eigentlich besser geeignet, weil die Spannungen eigentlich einfach sauberer sind und du hast keine Schaltimpulse, ne? Obwohl ich das ja auch bei dem HP-Netzteil so nicht nachvollziehen konnte, ne? Und gut, das Netzteil, das hätte, das hat 460 Watt, ne? Und dann kommt man ja noch auf locker 35 Ampere. Da war ein bisschen Reserve, weil ich hier die ganze Kurzwellengeschichte noch mit dran habe. Ne? Da sind dann auch TS-480 oder IC-7300 und. Und da kommt ja schon ein bisschen was zusammen. Und wenn dann, hier laufen immer so 5, 6 UKW-Geräte mit. Und dann auch die Kurzwellenstation, da ist mein altes, längst geregeltes, was ich aber jetzt im Moment wieder mit dran habe, mit 22 Ampere Spitze ein bisschen knapp bemessen. Ne? Und aber ich habe es jetzt mal erst geändert, um auch den Fehler einzugrenzen. Aber das war das Problem, ne? Wenn dann hier zu viele Geräte liefen, da war der Spannungsabfall an dem Jesu STM 400 einfach zu groß.
0: Ja, Herbert, klar. Ja, ich bin hier in der auskömmlichen Situation. Ich habe meinen Check im Kellerraum, weil ich hier so eine Hanglage habe. Ich habe fast für jedes Gerät ein einzelnes Netzteil. Ne? Seit wann habe ich Lizenz? Seit 1980, da sammeln sich dann die Klamotten. Ne? Ja, hier, die Kurzwelle hat eigene Netzteile. Hier hat jeder im Moment ein eigenes Netzteil.
1: Ja, gut, kann man auch machen, ne? Das ist, wenn dann mal was passiert, ne, ist das natürlich, geht am bestenfalls nur ein Gerät kaputt, ne? Aber das ist genau der Punkt, wo ich dann auch mir hier so zwei Überwachungskästchen gebastelt habe, ne, mit ganz schnellen MOSFETs, die dann zumachen oder abschalten, sobald irgendwas an Spannungen hochlaufen sollte. Ne, und das hat sich in einem Netzteil schon bewährt. Ne. Ich habe hier noch so ein altes UKW-Autoradio mit CD-Player und da nutze ich hin und wieder schon mal den CD-Player hier im Check und da war auch irgendwann, da ging das Autoradio nicht mehr an, ich denke, was ist denn jetzt los, ne? Und merkte immer beim Einschalten, aber ganz kurz die grüne LED anging, ne? Und dann aber beim Ausschalten nach einer ganzen Zeit dann auch mal kurz aufblitzte, das war dann, wenn der Elko sich dann entladen hatte. Und nachdem ich die Spannung mal gemessen habe, denke ich, oh, ja, man konnte merken, dass da im kurzen Moment was war, aber letztendlich lag da nichts mehr an und ja, da denke ich, oh, da hat bestimmt die Schutzschaltung gegriffen. So war es auch, ne? Da ist ein Transistor durchgebrannt, ne? Und das hätte sonst da seine gepflegten 26, 27 Grad, Grad sage ich schon, Volt am Ausgang gehabt und das Radio garantiert kaputt gewesen, ne? Und so hat es überlebt.
0: Ja, das ist natürlich richtig. Das hat immer alles zwei Seiten. Ne? Aber hier alles längs geregelte Netzteile. Ist kein einziges. Doch, da ist ein Schaltnetzteil. Hätte ich ja fast was Falsches gesagt. Was hängt denn an dem Schaltnetzteil? Lass mich mal eben hier gucken, was sich hier so ansammelt. An dem Schaltnetzteil, da hängt wer? Da hängt ein Kenwood dran, ein 2 Meter FM-Gerät. Ich muss schon mal gucken, wie der heißt hier, der Kollege. Den habe ich schon so lange.
1: Ja, die Schaltnetzteile, die sind ja vom Wirkungsgrad doch nochmal deutlich besser. Ne? Erstmal erzeugen sie weniger Wärme und sind vom Wirkungsgrad besser, ne? Leichter und Hand. Das ist hier ein ganz kleines, schmales Servernetzteil. Ne? Also was hat das hier von den Abmessungen vielleicht von der Höhe? Das dürften so 2,5-3 Zentimeter sein. Ne? Die Breite, das sind vielleicht 7-8. Und dann in der Tiefe sind ein bisschen tiefer. Ne? Das werden so vielleicht 20 Zentimeter sein. Ne? Also richtig kleines, handliches Teil. Und ja, das hatte ich halt umgebaut, ne, dass man es nutzen kann und ja, das funktioniert recht gut. Ne. Das habe ich auch noch bei einer 700 irgendwas Ausführung und da kann man dann noch mehr Leistung entnehmen. Ne. Insofern, das Blöde ist nur, man muss, um an die 13,8 Volt zu kommen, so eine ganz kleine SMD-Diode auslöten, überbrücken. Und das ist aber so eine kleine Bauform und das ist alles so zugepackt um die Diode rum, ne, dass ich da Angst habe, dass ich nachher da mehr kaputt mache, als von Nutzen ist. Ne. Deshalb habe ich das im Moment nur auf 12,8 Volt laufen.
0: Ja, das ist verständlich. Ne. Das ist ein bisschen mal gemessen. Das ist ein, ich weiß gar nicht mehr, wo ich das her habe, ein Bosch Telekom. 13,8 Volt DC. 10 Ampere macht das Schaltnetzteil oder soll es machen, muss ich ja vorsichtigerweise sagen. Ja, ja, und da hängt dieses 2 Meter FM-Gerät dran für die UV-Frequenz.
1: Ja, ja, nee, also ich muss sagen, ich wollte das wie gesagt damals mal ein bisschen ausprobieren, ne, und gut, also ich habe jetzt keine großen Störungen oder Beeinflussungen feststellen können, ne, und das hat auch die ganze Zeit problemlos gearbeitet, ne. Ich habe mich jetzt nur gewundert, dass der FTM 400er halt sporadisch am Spinnen war, auf C4 FM, ne, und im Analogen ist mir das nicht aufgefallen. Da funktioniert das. Ich vermute, der Prozessor dann irgendwie, je nachdem, wo die 5 Volt dann drüber erzeugen, wenn er vorher auch nochmal eine Spannungsregulierung drin hat, ne, und das, die Regler arbeiten da nicht sauber bei der Unterspannung, ne, dann kann das schon sein. Ne. Naja, gut, aber jetzt läuft wieder alles und ja, theoretisch hätte ich auch genug Netzteile hier, fast jedes Funkgerät. Dann hast du ja auch in jedem nochmal mehr Verlustleistung. Ne? Also insofern habe ich sie alle ein bisschen gebündelt. So, und ich brauche dann nur einen Einschalter einzuschalten, HI, ne? Dann geht
0: sammelt sich im Laufe der Jahre, wie lange es ja, meine Lizenz wird dieses Jahr 46 Jahre alt, ja, sozusagen. Es dauert, was sich hier so auf dem Tisch anhäuft, das sage ich dir. Oder in diesem Regal vor mir und dann um die Ecke rum, noch im anderen Keller. Da ist ein Regal für Teile, die nicht in Betrieb sind. Naja, aber man kennt das ja. Ne? Man ist ja nicht bereit, irgendwas oder nur selten irgendwas wegzutun.
1: Ja, ich denke, wir haben denselben Gendefekt. Ne? Ja, ich habe die auch 86 gemacht. Ne? Warte mal, 86 oder was? 87? Ne, ich meine 86. Ne, 87, glaube ich. 87. Und 13, ja, das ist auch knapp 50 Jahre. Und insofern leide ich da unter derselben Krankheit. Ich habe übrigens auch noch hier einen TS 120, aber nicht die S-Ausführung, sondern die V-Ausführung. Das war mein erster Kurzwellentransceiver. Und da habe ich auch noch im Bastelkeller das entsprechende Kenwood-Netzteil. Ne? Aber das war halt nur für die V-Ausführung ausgelegt. Ich glaube, das kann so irgendwie 5 oder 6 Ampere. Ne? Aber ja, der steht auch noch hier rum und fristet sein Dasein. Ne? Das ist halt 944. Da muss ich nochmal nach der PLL gucken. Der hat die 440er-Krankheit. Ne? Das fing so nach 20 Jahren an. Aber mit dem Gerät habe ich auch viel Spaß gehabt.
0: Ja, ja, so ist es. Bevor ich gucke, fangen wir hier unten mal an. Das ist der IC7300. Das ist die modernste Veranstaltung. Dann kommt ein TS830S. Dann kommt der TS120S. Ja, das war es, was die Kurzwelle hier im Moment betrifft. Dann ist hier der FTM und dann ist hier noch von Kenwood ein TR751 Echo für 2 Meter und dieser 2 Meter FM. Ja, dann fliegen hier noch diverse Handfunken über den Tisch. Dann sind wir in der DMR-Abteilung, ganz genau. Ja, ja, so geht das. Man gönnt sich ja sonst nichts, Herbert.
1: Ja, ja, das sammelt sich schon. Ne? Da kann ich aber auch DMR mal auch so seit Anfang der Zeit ja auf Bonn, ne? Mit den Hightera, mit der Hightera-Linie, ne? Egal ob es Tanfunk oder Mobilgeräte sind, da laufen sie beide hier mit, ne? Und die ist da auch. Da habe ich auch den DV-Adapter mal irgendwann gebaut. Vom Funkamateur, der ist an einem analogen FT. Was ist das hier? 8900 oder 8800, keine Ahnung. Dualbandempfänger von der ESO und dann noch IC880. Ne? Auf dem einen läuft dann das TUV mit, auf dem anderen Bonn. Und ja, also ich habe hier auch so 8-9 Frequenzen in der ständigen Überwachung. Ne? Tetra noch und C4FM und Bonn 2 Meter analog und 70 und da kriegt schon ein bisschen was zusammen.
0: Ja, ja. Hier in dem Scheck, ja, oben. In der Wohnung, da habe ich ja dann, habe ich einen Hotspot installiert, ganz versteckt und habe von der WL die Genehmigung, schon mal eine Handfunk zu benutzen. Ai.
1: Ja, ja, ja, das ist ne Hotspot, da kann ich nicht mithalten, da habe ich auch keine Erfahrung, ne? Weil ich sag mal, wir sind ja hier, ich wohne ja zwischen, Niedergassel ist ja zwischen Köln und Bonn und von beiden Seiten so gut gesegnet mit Digitalrelais und Analogrelais und das mache ich dann alles auf dem direkten Weg. Also ich kriege hier selbst mit dem DMR-Gerät hier Bonn im Keller noch an so ein, zwei ausgesuchten Stellen. War jetzt nicht mit einer besonderen berauschenden Feldstärke, aber ich kann den auch über das Relais arbeiten. Ne? Das ist schon außergewöhnlich. Aus einem Stahlbetonkeller, ne? Und also das klappt ganz gut, ne? Insofern. Gut, Klaus, so, dann bin ich aber mal Seite. Ich wollte eigentlich vor einer Viertelstunde schon hochgegangen sein, wenn wir langsam was zu essen machen. Ich bedanke mich fürs nette QSO, wünsche schöne Grüße nach Remscheid. Und ja, vielleicht machen wir es dann bei Zeiten nochmal. Ne? Es ist ja überall recht ruhig geworden.
0: Ja, das ist wohl wahr, Herr Obert. Ist natürlich einerseits so, es lässt alles nach, ja. Aber das ist jetzt zum Teil wohl auch dem Wetter geschuldet. Alles klar, Herr Bert. Ich bedanke mich auch fürs QSO, fürs Reinkommen. 73 darüber in Richtung Bonn und man hört sich. DL3ECT.
1: Jo, mach es gut. Einen schönen Tag noch, ne? Und ja, das ist natürlich auch ein Check im Keller. Das ist der einzige Ort im Haus, wo man sich noch gut aufhalten kann. Ne? Bei 22 Grad oben in der Wohnung, da ist es doch schon wieder deutlich wärmer. Aber was will man machen? Ne? Halt die Jahreszeit dafür. Und insofern muss man dann gucken, wo man das will oder wo man sich am besten aufhält. Ne? Klaus, in dem Sinn, schönen Tag noch.

0: Allgemeiner Anruf, Charlie Quebec, allgemeiner Anruf, hier ist David 2K.
1: Ja, schönen guten Abend, hier ist Delta Mike 1 Papagao.
0: Mahlzeit, hallo Josef, na, wie sieht's aus bei dir?
1: Ja, wir aussehen warm. Ja, und ja.
0: Warm und warm, ja, bei mir ist auch warm im Auto. Ich habe zwar hier schon gerade die Klimaanlage auf voller Pulle gehabt, aber selbst das scheint nicht auszureichen, wenn die Karre hier die ganze Zeit in der Sonne stand.
1: Ja, ich habe hier so zwei Lüfter am Laufen, ne? Und das, ja, das ist jetzt doch heilig.
0: Ja, hast du ein nasses Handtuch drüber gelegt?
1: Oh Gott! das Handtuch über meinen Kopf war. über den Körper. Ja.
0: Über den Ventilator, das soll tatsächlich helfen, das war jetzt kein Scherz.
1: Ja, da macht der Peng, da ist das Ende.
0: Nee, jetzt ernsthaft, ne? Das soll wirklich was bringen. Der macht doch kein Peng. Du musst natürlich auf die Seite, die bläst, ne? Nicht auf die Ansaugseite packen.
1: Ach, so ist das. Kommt kein Regen, nur noch Hitze, du kannst nur noch flüchten.
0: Ja, aber Sonntag soll es wieder 28 Grad sein, das ist ja eine humane Temperatur, also für mich zumindest.
1: Später Leute ist ja auch nicht gut, ne? Und ja, hier ist noch mehr Spitzenzahl, der Jungenheime da.
0: Ja, gut, Klimaanlage habt ihr da wahrscheinlich auch nicht, oder?
1: Oh, das habe ich ja kurz nicht verstanden, was war da?
0: Ich meine, eine Klimaanlage habt ihr wahrscheinlich auch nicht, oder?
1: Nein, ich habe einen Ventilator. Klima haben wir ja nicht. Das ist
0: wohl leider nicht. Ah, das ist natürlich ein bisschen ätzend, ne?
1: Da will ich los, Moment, ne? Und, naja. Gut, da willst du noch was. Noch einen schönen Abend rüber. Ich habe mal die 73. Wir haben hier Anruf, ne? Und mach weiter so, 73.09 von Delta Mike 1, Papa Bravo, in Romeo 11 in der Holzen. Und bis noch einen schönen Abend, über 73, mach's gut und wir hören uns wieder.
0: Alles klar, Josef, dann mach's gut, 73, danke fürs QSO, ich sag mal bis später mal. Mach's gut, QRZ hier, Delta Bravo 2, November Kilo mit einem allgemeinen Anruf.
2: Delta Juliet 0 Zulu November Mobil.
0: Delta Juliet 0 Zulu November. Schönen guten Tag. Ja, Nikolas ist mein Name. Delta Bravo 2 November Kilo. Rufzeichen, ich bin hier mobilerweise gerade unterwegs von der QRL von Hagen Richtung Witten. Zurück zu dir.
2: Ich bin gerade in Hagen ATW und Moment, ich muss mal eben hier jemanden rauslassen.
0: Na, bist du auch mobil?
2: Ja.
0: Ja, alles klar, ich bin ja QRV, ich warte mal eben. Bin mal eben so lange im Hintergrund.

0: Nikolas. Jetzt sind wir am Stehen, fast am Stehen. Befinde mich hier in Hagen im Teutoburger Wald. Und bin jetzt die Enkelin zur Musikschule gebracht und da musste ich mal eben aufsteigen. Name im Übrigen Sigi, Homkudia Großhilfe, Quatsch. Dahlum, Geste Dahlum und ich bin wie gesagt momentan hier in Hagen ATW.
1: Mehrere Hagen, seit Hagen an der Ruhr.
0: Ja, genau, habe ich schon mitbekommen, weil du hättest dann auch ATW gesagt. Also, am Teutoburger Wald ist das hier.
1: Ah, guck mal, aufgrund meiner großartigen Geografiekenntnisse habe ich natürlich nicht die geringste Ahnung, wo der Teutoburger Wald ist, aber vielleicht kannst du mich da erhellen, Sigi.
0: Kann ich, und zwar Georgs Marienhütte. Das ist wahrscheinlich ein Begriff. Da stehe ich auch momentan. Das heißt also, Hagen ist 10 Kilometer davon entfernt. Georgs Marienhütte. Das ist eigentlich ein Begriff hier von der Hütte. Allein schon.
1: Ja, selbst das ist schon zu viel für meine begrenzten geografischen Kenntnisse. Wo ist denn das? Irgendwo Aachen, Bonn, Düsseldorf, keine Ahnung, Paderborn? Glaube ich eher nicht. Ich würde jetzt mal so tippen, irgendwie, wenn ich jetzt wild raten würde, wahrscheinlich irgendwie Bonn, Aachen, irgendwo so die Gegend.
2: Östlich von Osnabrück.
1: Ah, da ist noch eine Station. Ja, dann bitteschön.
0: Da war schon ein freundlicher Herr, der mir das gesagt hat, also bei Osnabrück.
1: Ja, muss ich nochmal nachgucken. Auch Osnabrück kann ich mir, Osnabrück ist das in Richtung Paderborn. Ich weiß, es wird langsam peinlich, aber muss ich halt mit leben.
0: So, jetzt, genau. Ich weiß zwar nicht, wer das genau war jetzt. Wahrscheinlich, der kommt hier auch aus der Gegend. Ja, wie gesagt, mein Sohn, der wohnt in Hagen, ATW. Und wie gesagt, die Enkelin bringe ich da immer meistens, wenn ich hier bin, zur Musikschule. Und dann warte ich hier mal eben im Auto eine halbe Stunde. Und dann fahre ich wieder nach Hagen. ATW, muss man ja jetzt immer dazu sagen, genau. Mikrofon zurück.
1: Ja, okay, ja, ich komme hier über das Dorf und da Relais DB0 CO, dann kommst du wahrscheinlich über Osnabrück, würde ich jetzt mal so messerscharf schließen.
0: Das ist UED, das hier, glaube ich. Osnabrück Süd, genau richtig, da komme ich jetzt drüber. Hatte mir eine Notiz gemacht hier im Gerät. Ich fahre hier in TWS RT95 mit irgendwie 20 Watt oder so. Aber wie gesagt, das Relais steht da direkt vor meiner Nase.
1: Ah ja, das RT95, das habe ich zu Hause als Heimstation, in Anführungsstrichen. Ich arbeite hier über eine Retevis RT85, das ist eine Handfunke, aus dem Auto raus und das ganze Magnetfußantenne, ne? Diamant MR77 auf dem Dach. Ich muss mal in mein Telefon gehen, sorry, ich melde mich mal. Ne?
3: Ja, ich bin da Mike 1 Bavaravo, grüß dich da. Der Brücken ist das gar nicht. Mein Name ist Josef Romiel. Mikrofon zu mir war.
0: Deinen Namen habe ich noch nicht ganz verstanden. Du wohnst auch dann wahrscheinlich hier in der Gegend, Osnabrück oder so, gehe ich mal voraus. Die M ist ja, wenn ich

ein neues Rufzeichen. Mein Name ist Dicky, ausgesprochen Siegfried. Wie gesagt, komme aus Geeste. Genauer gesagt, Ortsteil Dahlum. Das ist ja hier im Emsland, an der Ems sozusagen. Ja, siehst du, und mein Sohn, der wohnt hier und hat hier wohl auch zu tun. Und dann in Georgs-Marien-Hütte. Und da bin ich dann, ja, meistens auf der Kitty jetzt aufpassen. Oder die Enkel, sagt man auch.

0: dich rüber. Und auch stell dich da auf. Schick es vor mal zurück nochmal.
1: Ja, ich weiß nicht, ob das, also ich hatte da nichts von verstanden, also zumindest bist du da nicht rübergekommen. Über dem Süd, was ist das hier? Osnabrücker Relais, genau. OS Süd habe ich hier stehen auf dem Display. Das heißt, das ist wohl das neue Relais, was hier steht.
0: Ja, mein Name ist Josef, Rufzeichen ist Delta, Main, 1, Papa, Bravo, in Romeo 11, over.
1: Ja, prima, okay. Ja, wie gesagt, dann, ich habe ja auch viel zu viel Leistung, gerade bei der, und ich kann es jetzt auch nicht umstellen. Und das Funkgerät blüht schon. Ich habe meist immer Vollpower, 25 Watt, glaube ich, macht der. Und dann bei dieser Hitze ist natürlich nicht so toll. Mikrofon nochmal zurück.
0: Ja, jetzt nochmal Delta Mike, 1 Papa Bravo nochmal. In Rome 11, noch ein neues nochmal. Ja, du hast schon mal gesprochen, die. Und ich weiß auch, wo du da bist, da oben, ne? Ja. Und so weiter. Mikrofon noch zurück.
1: Ja, super. Klasse. Ja, das ist ja schön. Ja, genau, wir hatten schon mal das Gespräch, aber dazu kann ich mich gar nicht mehr so recht erinnern. So oft bin ich ja auch nicht hier oder eben auf dem Repeater, da weil wir hatten das Haus verkauft und wir haben schon das Alter erreicht, wo man da nicht mehr so kann, wie man gerne möchte, bezüglich Garten. Und dann haben wir gesagt, komm mal weg da. Und wir haben jetzt eine schöne kleine Wohnung, Neubauwohnung, 4-Parteien-Haus und ja, das klappt hervorragend. Sind wir am besten zufrieden, haben uns einen riesengroßen Balkon haben wir da, sind wir soweit mit fertig, das heißt, da haben wir dann ein paar Bäumchen drauf, Blumen drauf und was so alles dazu gehört.
0: Ja, ist ja wunderbar. Aber es gehört schon Blumen auf dem Balkon, ne? Und ein paar Bäumchen auch. Da kannst du als Bälle verstecken, eigentlich. Ja, so ist ja alles, ne? Gut, ich bin raus, mach's gut. Ich bedanke mich für das gute Ruhm. Die 73 hier, Alkohol. Ich hoffe, du bist schon mal älter. Das habe ich auch damals mal schon mal gesagt. Und ich war mal oben in der Brücke da oben, ne? Und da war ich auch im Club drin, ne? Und da ist der so länger her, ne? Und aber ich wohne in Neuss, ne? Und ja, ich wünsche dir was, die 73 aus Neuss, mach's gut und lass mal wieder hören auf die Hotel. Wir freuen uns immer, wenn jemand QRV ist. Ich wünsche dir noch einen schönen Abend für dir, bis bald für Hobby, 73 aus Neuss. Und Delta Mike 1 Papa Bravo.
1: Ja, prima, finde ich ja toll, dass man diese Verbindung fahren kann. Ja, wo du aufpassen musst, das ist immer zu viel Hub. Wenn du zu viel Hub machst, dann schmeißt er dich hier raus. Deswegen konnte ich dich vorhin auch gar nicht verstehen in dem Sinne. Ich weiß nicht, ob ich zu viel Hub mache, weil ich habe hier ein Mikrofon, so ein Schwanenhalsmikrofon selbst gebastelt. Und da ist der Verstärker auch noch dran. Das heißt, ich kann hier auch nichts verändern. Gut, dann wünsche ich dir einen schönen Nachmittag noch mit, man sagt ja normalerweise kein Regen, aber diesmal wünschen wir uns das. In diesem Sinne, DJ0, Zulu, November, Portable, Quatsch, Mobil.
0: Alles klar, die 73 von der Vielfalt Hobby und mal gut, bis zum nächsten Mal.
1: Prima, ciao. Vielleicht ist der andere OM auch noch da.
2: Ach, das ist die Mobil.
0: Da war ich in doch.
1: Ja, da habe ich, glaube ich, zu früh gedrückt. Du hattest einen Call genannt. Ich bin hier mobil, Delta Juliet 0, Zulu November DJ 0 ZN. Mobil das Ganze in, was ist das hier, Hütte? Genau, in Hütte, sage ich immer. Georgs-Marien-Hütte, GM. Und ja, wie gesagt, bringen die Enkel hier gerade zum Musikunterricht. Und dann muss Opa warten. In der Hitze. Mann, Mann, Mann. Übrigens Name Siggi.
2: Was? Siggi, ja. DO8 gesehen. Am Mikrofon ist der Günther und ich spiele gerade mobil, das nennt sich Rommerskirch. QTH ist 25 Kilometer westlich von Köln und ich steige über Wuppertal ein. Also der einzige Wuppertal ist auch 65 Kilometer ungefähr westlich von, südwestlich von Wuppertal entfernt.
1: Ja, das hört sich ja gut an. Das ist dieses Relais, das Ortsnachter Süd-Relais, ist ja dann da mit der Richtung, was ist das da, südlich genau, verbunden, wenn ich das richtig sehe. Sonst wird das ja nicht klappen. Ich bin, wie gesagt, in Georgs-Marien-Hütte momentan standmobil. Und mein Sohn, der wohnt in Hagen am Teutoburger Wald. Und ja, da pendel ich so ein bisschen hin und her wegen der Kinder. Genau, genau gesagt, Enkelkinder. Ne? Günther, glaube ich, hat einen Namen, wenn ich das richtig sehe. Mein Name ist Sigi, lang ausgesprochen Siegfried, aber ist einfacher Telegrafie, Sigi einzugeben als Siegfried. Wobei, Kurzwelle mache ich leider nicht mehr, da weil eben, ja, die Antennen habe ich komplett abgebaut, rausverkauft und somit ist das Ganze, ja, leider beendet. Ich kann also, ich habe noch eine X30 da stehen auf dem großen Balkon. Und das war's dann. Aber vielleicht mal gucken. Aber die sehen das da nicht so gern, dass da eine große Antenne steht.
2: Also das ist meistens unser Problem heutzutage. Gar keine Möglichkeit jetzt für die Kurzwelle großartig was zu machen. Weil es gibt natürlich Möglichkeiten wie Magnetic-Loop oder so weiter oder so ein kleiner Vertikalstrahl auf 14 Meter Band ist vielleicht noch irgendwo dran. Aber sonst ist das schon oftmals schwierig halt. Ne? Wenn man ein Eigenheim hat und man hat einen schönen Garten, dann kann man schon was machen, ne? In der Richtung. Jedenfalls, da braucht man keinen zu fragen. Höchstens die Frau, ne? Da muss man schon ein bisschen mit der Ehefrau dann ein bisschen absprechen.
1: Ja, wenn es darum geht, wäre das natürlich noch toll, aber das Thema ist natürlich TVI, ne? In der heutigen Zeit nicht mehr so aktuell, aber trotzdem will ich das da nicht provozieren. An jungen Jahren habe ich gedacht, immer ist egal, aber heutzutage in meinem Alter, da muss ich das nicht mehr haben. Da hat man auch schon genug Verbindungen gemacht. Hier Logbuch und sowas mache ich gar nicht mehr. Nur noch diese, ja, wie jetzt auch einmal schön reden, Leute kennenlernen, Hallo sagen und ja, das reicht mir dann schon. Ne?
2: Immer noch mobil. Also ich glaube, mit TVI brauchst du keine großen Sorgen zu machen heutzutage. Guck mal, ich schaue Fernsehen über den Satellitenschüssel. So, oder ich schaue halt TV oder andere Inhalte als YouTube oder über das Internet halt. Da ist also ja, gar keine Probleme. Also ich habe zu Hause gar keine Probleme. Da kann ich Kurzwelle noch, ich meine, okay, ich darf 100 Watt mit der Klasse E. So, und mein Transceiver kann auch bis 100 Watt und da habe ich gar keine Probleme mit. Mit dem symmetrischen Dipol ist also resonante Antenne Und da habe ich, also mein Depot ist, das ist halt eine Resonanzantenne, nicht mit dem Tuner oder mit dem Hühnerleiter oder so weiter. Und ich mache da gar keine TVI oder Probleme oder im Radio oder so, gar nichts, null. Das auch mal die Funkamateure, die werden von anderen Gerätschaften halt gestört, die Powerline, ne? Ja, dann hast du einen großen Rauschpegel und weißt nicht, woher er kommt.
1: Ja, das stimmt. Ja, heutzutage ist das so, ne? Meistens, wenn du schon eine Lampe von hier diese billigen Japsen kaufst oder diese ja, Chinesen, die leuchten, die stören ja auch schon. Ne? Aber wie gesagt, das ist, um das Thema, ich sag mal, das, von daher mache ich da gar keine Kurzwelle mehr. Das alles ist mir viel zu, ja, aufwendig kann ich es ja nicht sagen. Ne? Wie gesagt, ich hatte damals einen Mast, oder damals vor 2 Jahren, und, da hatte ich auch einen schönen Mastkleber und all sowas, Kugelkarrenquatter drauf. Aber wie gesagt, das ist abgebaut und dann verschenkt und somit ist das Thema für mich eigentlich durch. Ich habe 76 die Lizenz gemacht, 1976, und dann kannst du dir ja schon vorstellen, wie alt man dann ist und ja, das reicht dann auch mal erst. Ne? Aber Amateurfunk in dem Sinne nie aufgegeben, bis heute nicht.
2: Ah, Sigi, heute gibt es natürlich sehr viel, also mehr Möglichkeiten, in den 70er Jahren oder in den 80er Jahren. Heute hast du die Möglichkeit über das Internet, DMR zum Beispiel, digitale Betriebsarten, C4FM und so weiter, oder FM-Funknetz. Die haben den Charlie-Hotspot und steigen dann halt da direkt ein. Wenn man keine Möglichkeit hat, großartig jetzt Kurzwelle machen zu können, und man möchte da auch Weitverbindung machen. Ist klar, ist nicht dasselbe, wie direkt über die Kurzwelle von Antenne zu Antenne. Ich denke mal, das ist jedem bewusst, ne? Viele stört es aber nicht. Ich meine, die Königsdisziplin ist immer noch die Kurzwelle, vielleicht auch Telegrafie, von Antenne zu Antenne oder wie jetzt zum Repeater. Ich meine, okay, da ist jetzt auch Internet dazwischen, das ist mir auch schon bewusst. Da haben wir aber auch viel mehr Möglichkeiten, jetzt so vernehmen zu können, um mit vielen OEMs in Kontakt treten zu können, was natürlich sonst nicht möglich ist. Das ist ja ganz klar. Ne? Also, aber in jedem Fall, die Spielwiese des Amateurfunkers ist da wesentlich größer, wie das damals war. Ne? Also, wenn man die Möglichkeit hat, Kurzwelle zu machen, man hat Spaß daran vorausgesetzt und man hat ein bisschen Platz, dann sollte man das auch machen.
1: Ja, das hast du vollkommen recht. Hier dieses Internet mache ich ja schon, Amateurfunk. Da habe ich mich seinerzeit schon angemeldet. Ich bin 8, was war das Ganze mit dem PC? Da gab es noch diesen großen IBM, da bin ich damit angefangen, mit PC-mäßig zu arbeiten, auch im Amateurfunkbereich. Irgendwie war das 84, 83 oder so war das. Und da bin ich dann gleich mit angefangen, mit dem ganzen Internet gab es da damals ja noch gar nicht. Da gab es diese Modems, ja, das war schon Wahnsinn. Und dann alles per Barfuß. Von wegen PC mal eben anstellen, nee. Den konnte man anstellen und hochfahren musste man den selbst. Ja, so ist das. Ja gut, ich bin aber auch hier, die Ecke, den kommt, denke ich mal, gleich auch. Die wird auch gleich beendet haben mit Musik. Und dann muss ich da eben kurz hinfahren. Ich bin nämlich jetzt, hab mich im Schatten hinter ein Haus gestellt und muss da mal eben gucken. Ich wünsche dir einen schönen Tag und ja, vielleicht hört man sich wieder. Wir sind ja meist, oder ich bin meist auf DB0SM. Der ist also mit dem Nordwestlink verbunden, Wilhelmshaven und dergleichen. Dieser hier im südlichen Bereich, wenn ich das richtig gesehen habe. In diesem Sinne, euch allen, alle Zuhörer ebenfalls, einen schönen Tag. DJ07 Mobil.
0: Grüß. Ja,
2: Ja, Moment. Also Sigi, ich wünsche dir auch noch einen... Pass auf. Wir haben jetzt aktuell laut meinem Bordcomputer 36 Grad hier am Rhein. Teilweise unerträglich. Bei QRL hat es ja auch so 40 Grad gestern. Bevor, dass ich heute keine Spätschicht machen muss. Ist sehr anstrengend. Man muss wirklich genug trinken. Also ich wünsche dir ein schönes Wochenende. Ja, doch kann man schon fast sagen. Ne? Schönes Wochenende, N73 und Delta Oscar 8 Golf für mich.
1: Ciao, ciao.
2: Wer war das jetzt eben noch? Der Josef? Den habe ich ganz vergessen, sorry.
0: Ja, so ist es immer ja, ne? Jetzt Delta Mike 1 Papa Bravo in Romeo in Neu. Schönen guten Abend, Günther.
2: Ja, hallo Josef, ich hoffe, dass du auch genug trinkst.
0: Ja, ich habe ein Handtuch nass gemacht und Körper gemacht.
2: So richtig, ja. Also das ist also, Herr Heiß, muss für mich nicht sein, ne? Macht keinen Spaß mehr. Oder es ist den ganzen Tag ein Schwimmbad. Das hast du das fragen. Ja. Also ich habe ganz selten ein Autoklima daran, muss ich erst sagen. Nutze ich sehr wenig. Aber jetzt bei diesen heißen Tagen schaut die Klimaanlage im Auto. Was ich sonst eigentlich nie nutze. Auch wenn ich zur Arbeit fahre, dass die 15 Meter brauche ich, sagen wir mal, keine Klimaanlage. Aber diesmal schon, ne? Gut, dann wird die auch mal gefordert. Ich hoffe, dass bald diese Tage mal ganz kühler wird.
0: Ja, so ist das. Ja, ansonsten. Geht gut, ne? Und wir kriegen es aus hier, ne? Und mal los, ich weiß noch nicht. In jedem Fall ist gar alles immer gesprochen.
2: Von was hast du jetzt gesprochen, Jonas?
0: Ja, ich ziehe nochmal um, ne? Und da warte ich jetzt noch drauf.
2: Ah, okay, okay, ja, ja. Ja, ich hoffe, dass ein neuer QTA auch funkert, oder? So denke ich mal.
0: Alles wunderbar. Also haben wir alles bevor und jetzt ja auch einen Sendungsvertrag unterschrieben. Alles kein Problem.
2: Ja, Josef, was diese Tage vor zwei, drei Tagen passiert, ja, war sehr traurig. Also bei uns, 3-4 Häuser weiter. Eine Familie, also ein Schwulpärchen, die sind auch verheiratet. Total nett, ne? Sind immer freundlich. Die Vorbesitzer des Hauses, die haben da überall Stress mit der Nachbarschaft gehabt. Aber die beiden, ey, so liebe Menschen, echt. Da habe ich mit denen noch vor einer halben Woche noch mal mit denen gesprochen gehabt. Und jetzt habe ich erfahren, ja. Motorradunfall, ja, zwischen Wohnsitz. Ja, einer von den beiden. Ich werde mal mit unterhalten. Ja. Ja, er konnte nicht früher. Einer hat er gedreht, wo er gar nicht drehen durfte, mit dem Essen. Der Motorrad fuhr rein und er war sofort tot. Ja. Ist verletzt worden. Ja, das war echt schon. Ich habe die Stelle eben mal so angeguckt, weil ich musste nach Bergen fahren. Dann habe ich gesehen, dass über die Kreide, der da blöd gedreht hat, keine Ahnung warum, was das sollte, aber das ist doch mal echt so dumm. Er war wohl 52 Jahre alt geworden.
0: Ja, es passiert immer sowas. Achte nicht richtig auf den Verkehr oder wie immer, und da passiert immer sowas. Schade drum, dass es das Leben genommen hat oder wie immer. Und ja, es kann passieren, sollte aber nicht passieren, ne? Dann fährt man ein bisschen langsamer auf der Autobahn, kann man auch, ne? Oder eine Seite fahren, eigentlich nicht gut sieht, eine Pause machen, auf Parkplatz, morgen, und dann ist er auch in Ordnung, ne? Ja, ja. Ich bin mal mit einem älteren Mann mitgefahren, so. Du musst jeden Tag beten, dass ich wieder nach Hause kam, ne? Und, ja, der Mann war auch krank, ne? Und war auch Amateurfunker, ne? Leider ist die E-Mail auch nicht mehr, der ist verstorben, ne? Und der fehlt auch, ne? Und die ist alle kennt. Und ich war ja aus der Wolke hier bei, bei Koblenz, da oben, nicht bei Koblenz, bei Pria. Er war ja am Club drin, ne? Und ja, ich kenne ihn dann auch, ne? Ja, so ist er, Dieter.
3: Ja, hier ist nochmal der Oskar 8 jetzt stand mobil. Damals, Josef, als Jugendlicher hatte ich auch ein Interesse, wirklich Sommer, da glaube ich damals, was war das? Interesse? Oh, nee, 2 war LKW, ich weiß nicht. Aber ja, früher die Klasse 3 habe ich dann halt gemacht, früher war das ja LKW. Durfte, glaube ich, sogar durfte ich bis 50 Kubik fahren oder sowas, ne? Zweirad. Und da der Motorradführerschein. Ne? Meine Eltern haben da ja von abgeraten gehabt und hat gesagt, das ist echt zu gefährlich. Mein Bruder hatte einen Motorradführerschein, hat aber später sein Motorrad wieder verkauft gehabt. Er hat dann gefahren und dann hat er die Maschine verkauft gehabt. Und ich hatte damit so auch große Interesse. Ich bin Motorrad von meinem Bruder, aber 500 Kubik, 50 PS oder was hat die gehabt, weiß ich nicht mehr. So bin ich ein bisschen schwarz mitgefahren bei ihr. Das hat mir wirklich viel Spaß gemacht. Aber zu meiner Eltern, nee, das ist lieber, ne? Mach einen PKW-Führerschein, gut ist, ne? Hat immer noch ein bisschen Knauzone, ja. Ja, und dann ist es auch bei ihm nicht, ne? Nee, hatte ich auch keine Interesse mehr gehabt, ne? Und, ja, ein PKW hat man immer noch ein bisschen Knauzone, ihr Jude.
0: Ja, so ist das. Ja. Hast du morgen frei?
3: Nee, leider nicht. Ich habe Nacht, ich fange morgen mit der Nacht. Freitag, Samstag, Sonntag. Ja, das soll dann noch mal eine Schippe heißer werden. Also ich spannend, wie das klappt, ne? Mit der Arbeiterei. Das war schon diese Woche, da spät ich. Da vorher wo ich, da war was, sag mal, mittags aus dem, was jetzt raus, dann ging da aber spät ich natürlich auch als Katastrophe. War schon grenzwertig für meinen Körper. Die machen ja auch nichts für Kühlung oder was. Ist ein ganzer Tag in dieser Suppe. Mal gucken, wie es geht. Hey, ich habe normalerweise, ich habe Nachtisch. Mal gucken, wie es läuft. Wenn es nicht läuft, dann. Ja, dann geht es halt nicht. Ne? Dann muss ich dauern bleiben.
0: Ja. So, ich bin raus, wisst ihr was? Noch einen schönen Abend zu dir rüber. Bedanke mich, nette Frau, die auf 73 hier ist. Und alles gut. Und du, wenn du heißt, ich eine Pause machen auf der Arbeit. Ne? Und immer schön was trinken, ne? Ja, ich habe auch wieder was hier stehen, ne? Aber ich bin hier hoch, ne? Ja. So, ich bin raus, 73.
4: Ich muss ein bisschen
0: aufs Kopf legen. Ja, Josef, ich bin raus, ja, hier war die Uhr aktiviert. Ich war hier 73 und war tot bis zum nächsten Mal.

0: Allgemeiner Anruf von Delta Golf 1, Delta Papa November, DG 1 DPN.
1: Einen schönen guten Tag. Hier ist Delta Oscar. 8 Golf ist GDU, 8 GW, am Mikrofon der Delta. Zurzeit bin ich portabel.
0: Ja, hallo Günther, einen schönen guten Abend. Der Name ist Roland, derzeit in Bochum, ach Quatsch, Bochum. In Dortmund bin ich, unterwegs. Mikrofon retour.
1: Hallo Roland, ja, mein QTH ist Bergheim Niederhausen. Ich bin hier auf der Gästenhöhe, aber in der Schlucht. Also, hört sich an, Gästenhöhe, nein, ich bin so in der Schlucht. Mich hat schon gewundert, dass das Wuppertal hier überhaupt geht, ja. Weil ich rechts und links halt Berge vor mir habe. Aber es scheint doch zu funktionieren.
0: Ja, flattert ein bisschen, aber alles andere frei lesbar. Ja, wobei Wuppertal eigentlich recht spitze Ohren hat. Also das geht schon ganz gut.
1: Ah, jeden Fall. Das ist ja aber 65 Kilometer von mir entfernt, ne? Und wo ich mich dann gerade befinde, dann geht das mehr oder weniger gut. Das ist ja ganz klar, ne? Ja, weil wenn ich oben da auf dem Plateau wäre, das wird 200 Meter weit hin, ne? Da ist auch die Benotung so installiert. Ja, dann geht das so schon von da. Von da aus geht ja so hohe Gebiete sehr gut.
0: Ja, ich muss überlegen. Die grobe Richtung da unten, Bergheim, ja. Wir waren jetzt vor... letztes Wochenende waren wir in der Nähe von Siegberg unterwegs. Ist ja relativ nah da an der deutschen-niederländischen Grenze dazwischen Roermond und Düsseldorf. Ja, was kenne ich noch da unten? Ja, Grevenhoch oder Broich. Auch eigentlich so eine nette Ecke. Da gibt es ja auch hier, was ist das, ein DB0-UAC, ne? Auch eins von den Umsetzern, welches recht gut und weit funktioniert. Kann man teilweise sogar bis nach Dortmund hin arbeiten.
1: Genau, UAC, das ist dann auf der V3-Höhe, der Klevenbruch, wo auch meine Arbeitsstätte ist, ne? Ja, ja, das ist hier alles da Umfeld, ne? Das sind ja 50 Kilometer entfernt. Da dürfen, wo ich hin muss, hier aus und nach Klevenbruch, das sind 15 Kilometer. Ja, und UAC hat ja auch noch eine Anbindung zur FM-Funknetz. Ja. Ich weiß nicht, seit einem Jahr oder so. Ich weiß nicht, Echolink weiß ich jetzt gar nicht. Kann ich dir jetzt gar nicht sagen. Aber zumindest vom FM-Funknetz hat das Relais auch eine Anbindung. Da hört es natürlich dann auch viele dann. Ne?
0: Ja, das mit Echolink, das war mal. Das ist mit Sicherheit schon gute 10 Jahre her. Dass sie da eine Anbindung hatten. Das mit dem FM-Funknetz, ja, stimmt, das ist jetzt irgendwie relativ neu, dass wir rum experimentieren. Ich weiß gar nicht, ob wir auch aktuell da mit DESA in der Luft sind. Ach Quatsch, nicht DESA, mit DMR. Da wird immer mal wieder dran rumgewerkelt an dem Ding.
1: Ja, am Anfang hatte so ein bisschen Probleme gehabt, ne? Ich glaube, das geht über das Handynetz oder was. Weil da oben ist es schwierig halt, ne? Die hatten am Anfang da ein bisschen Probleme gehabt, aber das haben sie wohl gelöst, ne? Aber das funktioniert, also was ich so mitbekomme, reibungslos.
0: Ja, mit dieser FM-Funknetz-Geschichte habe ich mich irgendwie noch gar nicht beschäftigt. Zum einen, wo es da irgendwelche Einstiege gibt und was man da alles machen muss. Bin froh, dass das hier mit dem normalen Analogfunk funktioniert, beziehungsweise ein bisschen DMR und DESA. Wir haben da in Bochum DB0BS, das ist ja auf diesem Exzenter Hochhaus relativ nah hinterm Bahnhof und ja, mit der Location eigentlich schon einen recht guten Antennenstandort gefunden. Und das geht also da innerhalb Bochums ohne großartige Probleme und auch sogar noch weit drüber hinaus. Das passt dann alles.
1: Das habe ich aber so auch nicht gewusst, ne? Also wenn ich höre zum Beispiel UAC, da bin ich auch so ein bisschen, wo das ja nicht weit weg ist, ein bisschen abgeschirmt. Ne? Da klappt dann nicht immer so, wenn ich mit dem Auto unterwegs bin. Da haben wir schon das Problem gehabt, ne? Dass da wirklich Schäden hat es und aber auf Wuppertal zum Beispiel geht fast überall hier, ne? Also kann ich nicht meckern.
0: Ja, UAC, das geht so, wenn man hier von der 43 auf die 46 wechselt, zur Höhe Wuppertal Nord, da kann man das eigentlich schon arbeiten. Problematik war damals, ich habe viele Jahre in Wuppertal gearbeitet und habe dann, weil ich halt auch den einen oder anderen da aus der Region kenne, über UAC dann meine Verbindung gemacht, aber das Bielefelder Relais ist auf der gleichen Frequenz und im Gegensatz zu den Leuten aber bei UAC haben die das nicht mit einem Audioton abgeschattet. Das ist dann PTT gestützt und je nachdem, wo man da oben auf den Höhenzügen an der Wuppertal Nord unterwegs gewesen ist, hat man dann beide Relais geöffnet, weil die halt beide auf der gleichen Frequenz abgelegt sind.
1: Ja, UAC, da brauchst du einen Subton, ja. Ja, und wenn natürlich da auf der gleichen Frequenz zwei Relais arbeiten kannst, anderes Träger gesteuert, dann ist das schon schlecht, ne? Man könnte zum Beispiel über einen Rufton machen, dann wäre das ja auch gelöst, ne? Ja, habe ich nicht gedacht, dass das so weit reicht. Also in meiner Richtung leider nicht, ne? Da reicht das nicht so weit. Ich habe ein bisschen abgeschottet, also, und da habe ich dann, so ein bisschen Probleme halt, ne? Aber wo ich zum Beispiel in Kurschen ruhig, das ist, also richtig aussprechen, habe ich damals mal Seat Leermann gekauft. Das war schon 12 Jahre her. Neues ist das. Da konnte ich sehr gut für UAC arbeiten. Ne? Besser, wo ich ein ganzes Stück ja weg war, viel besser, als wenn ich jetzt in meiner Region unterwegs bin.
0: Ja, meine kleine Umschaltpause gelassen. DG1, DBM. Ja, die HF geht manchmal noch seltene Wege. Mal klappt. Ich habe ja auch auf DMR so, dass das ich auch teilweise irgendwie ein Relais irgendwo in Gelsenkirchen. Das klappt komischerweise besser, wie das, was relativ nah dran ist. Aber gut, irgendwie eine Verbindung klappt dann. Ja, dann ist das schon mal die halbe Miete. So, ich werde mich aber auch wieder hier rausmelden. Bitte hat mich gefreut, dich hier gehört zu haben und würde sagen, ja, auf ein baldiges Wiederhören.
1: Bis klar, Roland, ne? Wir sind ein bisschen zu Fuß unterwegs, mit Begleitung, ne? Und vier Beine. Aber wir machen auch nicht mehr lang, ist einfach zu warm, wir gehen aber hier in Schatten. Aber nichtsdestotrotz ist das auch, viel zu warm für den Hund, ne? Also 73 von Delta Oscar Golf.
0: Ja, Hitze haben wir auch. Ich bin mal gespannt. Morgen soll es da Richtung Friedrichshafen runtergehen. Bis, wir müssen gucken, Sonntag oder Montag, je nachdem. Ich habe jetzt Montag Urlaub genommen. Dann ist das mit der Rückfahrerei auch irgendwie relativ entspannt. Ich lasse mich immer überraschen, was da so auf einen einprasselt. Temperaturen sollen irgendwie übers Wochenende auf über 40 Grad steigen. Ja, Badehose mitnehmen. Der Bodensee ist ja direkt in der Nähe.
1: Schön, wenn man frei hat, ne? Ja, ich leider nicht, muss dazu QL, ne? Spätig war schon nicht lustig, ne? Aber nachts wird es wahrscheinlich auch nicht besser sein, ne? Ja, dann sehr anstrengend, wenn eine Bude über 40 Grad, mit Arbeitsklamotten, mit Arbeitsschuhe, lange Hose, T-Shirt, am besten noch eine Jacke drüber eigentlich, aber die Jacke lassen wir dann mal liegen, ne? Also ganz verrückt sind wir ja nicht. Ey, das ist nicht lustig. Nee, macht keinen Spaß mehr. Also dir noch einen schönen Abend, 73.
0: Jo, schönen Abend noch.

0: Gelder aus der Sicherung des Franco Hotels. Danke, mein Anruf.
1: Delta Delta 5, Delta November Mobil.
0: Delta Delta 5, Delta November Mobil, das hört sich gut an, hör mal. Ich hab schon gedacht, es ist zu warm, hat heute mir keine Lust zu reden. Ja, mein Name ist Harald, Standort Wülfrath. Freut mich, dich zu hören.
1: Grüß dich auch, Harald, hier vom Thomas, Delta Delta 5, Delta November Mobil und bin gerade, ja, in Bochum mobilerweise unterwegs. Ja, grüß dich da. Ich hoffe, ihr im Wülfrath habt ihr auch so schönes Wetter.
0: Ja, so. 30 Grad oder so, wir haben 8 Sonnensegel drauf. Da wird die Sonne nicht so reinbrennt.
1: Ja, tolle Sache, du. So, aber sei nicht böse. Ich bin gefahren jetzt auf der Autobahn auf und hab die Fenster auf und dann wird's ein bisschen lauter, du. Ich wünsche noch alles Gute nach Wülfrath. Nach Wülfrath, nicht Wülfrath. Wülfrath und alles Gute und weiterhin natürlich schönes Wetter. Hier vom Thomas. Delta Delta 5, Delta November und ich fahre jetzt auf der Autobahn auf.
2: Okay.
1: Deswegen wird es jetzt ein bisschen lauter. Ne, 73, alles Gute hier aus Bochum.
0: Hallo, auf 73, danke für deine Antwort, danke für das kurze QSO. Jawohl, schöne Grüße von meinem Freund Volker, schöne Grüße nach Bochum, sagt er. Genau, WO7RTH wieder im Hintergrund. Delta Delta 5, Delta November. Nach der Rufzeit kann ich mir sogar merken.
1: Obwohl das für manche schwer zu merken ist, weil es ist relativ kurz, ne, und jo, alles Gute, ne, 73.
0: Danke, ciao, ciao.
3: Jo, Thomas, schöne Grüße von mir, Delta November 9, November in der Golf.

0: hier ist nochmal Delta Oscar 7 Romeo Tango Hotel. Der Thomas, Delta Delta 5, November Delta, fährt gerade oder ist gerade auf die Autobahn gefahren und hat die Fenster runter. Das heißt, er kann nicht mehr so richtig hören. Deswegen antwortet er wahrscheinlich. Ja, 07 RTH oder die Mieterpunkt.
1: Jo, alles klar, dann wollen wir den jetzt nochmal nicht stören, ne? Alles klar, 73 Delta November 9, November, hier geholt.
0: Danke, 73, ciao, ciao.

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0: DM ノイズさんだよ。
1: Neuen RTH, hallo?
0: Jawohl, Lausige fährt gerade ein Mitteilung smart und steht vor der Tür, kann das sein?
1: Genau, hast du richtig gehört.
0: Was denn? Ich denn, jetzt machst du die richtige, die nächste. Die US RTH mit die N9 RTH.
1: Die N9 RTH meldet sich auch aus. Wie hieß das nochmal? 73 war das, glaube ich, ne?
0: Richtig.
1: Dann mach mein RTH 73, ne?
0: Die RTH ist wieder zu RTH und sagt 73. Das heißt, es gibt schöne Grüße.

0: Allgemein Anruf, hier ist der November 9, Tiere Alpha Mike Kontabe.
1: Grüß die Darmhäuser vom Tiere November 9, Tiere Mike.
0: Ich war jetzt bei mir 20, weil ich von Fuß unterwegs bin, zur Bahnhaltestelle. Ja, wie ist alles gut bei dir?
1: Ja, ich konnte nur die Hälfte von dem aufgeben, was du gesagt hast. Ja, du bist auf der Tafel unterwegs, ja, und ja, okay. Irgendwas die Hälfte, ja, keine Ahnung, kannst du tappen, kannst du verstanden, so hochweise.
0: Ja,
1: doch, so weit, ja, ein bisschen warm, aber sonst geht das normal. Bei dir alles gut.
0: Ja, immer so, danke der Nachfrage. Also ich bin Leute, so wie dich, ja, nicht gut, aber für mich gefällt es sehr, muss ich sagen.
1: Also bei perfekten Leuten geht es immer gut eigentlich.
0: Ja, das stimmt, da sind wir die einzigen beiden hier drauf. Hier ist der Alter Nummer 90er von Kabel.
1: Ja, so ist das, ja, so ist das. Es gibt keinen Fußballer, aber hier ist der Alter November 90er am Main. Es gibt keinen Fußballer, aber hier ist der Alter Nummer 90er am
0: Main. So, ich bin uns die Nachricht, ich gucke das über Handy. Ja. Weiß ich, glaube ich, ARD oder so, wird das wahrscheinlich auch gesprochen. Also ich bin da vorne mit dem Freund, ja. Deswegen bin ich, dass ich mit dir am Bahnhof.
1: Ach so, ja gut, natürlich, weil ARD Mediathek hast du das dann auch verfügen, also das geht auch.
0: So, jetzt komme ich über den Drachenfels bei mir 2 Meter, ich hoffe, das geht jetzt etwas besser. Ja, oder ich gucke das mit dem über die SkyGo-App. Die ist auch mit ARD verknüpft, aber komischerweise funktioniert das da immer viel besser ohne Abbrüche. Und wenn ich die ARD-App nutze, ja, bleibt das manchmal hängen, je nachdem wie viele Leute da zuschauen.
1: Ja gut, natürlich, da werden wahrscheinlich einige zu gucken sitzen, ja, klar. Ich würde da gerade rumspielen, ja, und ja, muss man mal schauen. Ja, ich gucke mir das jetzt auch gerade an. Das fängt jetzt gleich an, so in 10 Minuten. Und ja, mal gucken. Ja. Ich hörte dich aber rufen und wollte dann rufen, den Fall nicht im Bahnhof lassen.
0: Ja, das ist ja sehr nett, ja. Ne, sonst habe ich auch nichts vorzusagen. Ich habe gerade noch Feierabend. Ich muss heute arbeiten. Arbeiten ist immer scheiße, weil ich sagen. Aber, naja. Morgen werde ich gucken. Morgen soll es ja 40 Grad werden. Gucken, wie ich mich da.
1: Ja, vor allem dann auch wieder viel trinken, ja. Also kein Schnaps oder so, sondern Wasser, ne? Nee, klar. Und trinken und sich durchbauen. Das kommt was drüber, ne? Kann keiner von einem erwarten, was noch nicht gerade da voll in die Mitte da ist.
0: Ja, weißt du, bei mir ist es ja anders. Ich weiß nicht, weiter. Aber ich würde es morgen sehen, einfach, wenn das wieder so wird wie heute. Ja, eigentlich gehe ich halt zum Arzt.
1: Naja, klar, aber trotzdem, ja, gerade hier mit solchen Temperaturen. Anstrengungen bei dem Wetter, ne, das kann auch schon ganz schwer auf den Kreislauf schlagen.
0: Das stimmt, das tut man hier nicht. Ich trinke genug und so. Ich habe doch schon 5 Flaschen getrunken, muss ich sagen. 3 Mal gefüllt bei Restaurant. Heute war grenzwert, muss ich sagen. Ja, morgen sollte es 40 Grad werden. Ja. Gucken einfach, ne? Aber ich habe ehrlich gesagt nicht bearbeitet. Bei noch ein paar höheren Temperaturen.
1: Also, das ist doch nicht so heiß. dann kann er das so halten. Sagen wir mal so 25 Grad ist wieder hinten wert. Das passt dann auch mal. Ja. Dann kommen wir in der Hause und da, dann ist es dann weg.
0: Ja, richtig, also zum Arbeiten 25-26 Grad ist ausreichend, muss ich sagen, auch angenehm. Alles, was da drüber ist, ist schon grenzwertig.
1: Ah, richtig, ganz genau. Kann natürlich so sein. Da bin ich dann, so ist das. Aber was willst du machen? Ne?
0: Ja, da kann man nichts machen, ne? Augen. Alles gleich in der Bahnstelle. Meine Bahn kommt doch gleich hier in 3-4 Minuten. Marco, hat mich sehr, sehr gefreut. Danke für das nette QSO. Und ja, bis später dann mal. Hier bei der Delta November 9. Tiere Alpha von meinem Quartal.
1: Alles klar, Samuel. Ich mag das gerne, weißt du.
0: Vielen Dank. Wie gesagt, ich war schon zu Hause, ich fahre jetzt in die Innenstadt, treffe einen Freund und dann gucke ich mit dem da Fußball. Und ich werde daher irgendwo was essen gehen, im Restaurant, keine Ahnung. Mal gucken. Alles klar. Vielen lieben Dank und bis später mal. Hier bei Delta November 9, Tiere Alpha. Mike Portable, 73.
1: Alles klar, Samuel, 73. Ja, ja, viel Spaß auf dem Fest. Alles klar, viel Spaß bei euch.
0: Ja, danke schön, 73.

0: Charlie Quebec von Delta Bravo 2 November Kilo.
1: Ja, der Nikola, ich grüße dich, guten Abend. Auch wenn ich mal rausgehen wollte, aber ja, wenn man dich so hört, dann muss man noch einmal grüßen.
0: Mahlzeit, hallo Sven, na? Wie sieht's aus bei dir?
1: Na, falsch, Samuel bin ich, nicht Sven.
0: Ach, Entschuldigung, ja, ich war mir auch nicht ganz sicher, muss ich zugeben. Ja, wir hatten ja auch schon länger nicht miteinander gequatscht. Du bist auch nicht mehr so auf Kurs wie früher, oder?
1: Ja, eher abends oder so. Wer weiß ja, ich muss ja tagsüber sehr, sehr viel arbeiten. Und da habe ich ja keinen Funk mit, weil das lohnt sich gar nicht in der Innenstadt. Da müsst ihr ja Funkeln mehr leise machen, als ich rede. Ich bin wirklich abends immer Kur vor. Wenn ich, ja, wenn ich Feierabend habe, habe ich dann Zeit dafür.
0: Ah, okay. Ja, ich bin abends dann ja meistens von zu Hause aus nicht mehr Kur vor. Ich war jetzt hier gerade beim Kumpel in Dortmund und deshalb bin ich QRV, weil ich hier mobil bin.
1: Ah, okay, viele Grüße in den Hintergrund. Ich mache jetzt aber QRC, weil meine Bahn kommt jetzt gleich. Aber ich wollte, wo ich dich gehört habe, ich wollte dich unbedingt noch begrüßen, weil, ja, wie du schon gesagt hast, wir haben uns lange, lange nicht mehr gehört.
0: Ja, schön, dich mal wieder zu hören. Na gut, dann wünsche ich dir eine gute Fahrt. Guckst dir gleich das Fußballspiel an.
1: Ja, ich treffe einen Freund in der Stadt und dann gucke ich mit denen das Fußballspiel gemeinsam an.
0: Ah ja, okay. Ja, ich werde mir zu Hause nebenbei laufen lassen. Ich bin ja jetzt nicht so der Fußballfan. Ja, ansonsten. Na gut. Dann wünsche ich dir alles Gute 73, schön dich mal wieder gehört zu haben und bis die Tage.
1: Ja, danke gleichfalls. Geht mir genauso. Bis die Tage dann mal. Hier bei Delta November 9.
0: Hier alles Gute, allgemeiner Anruf, hier ist DB2NK.
2: Ja, also ich werde mal das Fußballspiel verweigern. 4. November 9. Rumänien, guten Abend.
0: Mahlzeit, hallo Jürgen. Weil du kein Fußballfan bist oder welche Begründung ist das bei dir?
2: Boah, ich bin ja nicht unbedingt so ein Fußballfan. Deutschlandspiele gucke ich normalerweise, aber das ist immer ein bisschen zu spät. Also der Tag, der war so ein bisschen anstrengend, also ja, ein bisschen Hitze und so. Wir waren wieder unten im Donner, im Pool mit zwei Kiddies mittlerweile. Ja, dann kam der Eiswagen, ja, dann, naja, immer ein bisschen was spendiert. Das waren dann mal 17 Euro, sprich auf gut Deutsch 34 Mark nach Ausrechnung, ja, für ein paar Eis. Ja, das war so der Tag, ne?
0: Boah, ist schon sportlich, muss man sagen. Ist schon sportlich. Ja, ich hast du ja wahrscheinlich gerade gehört, ich gucke mir ja zu Hause auch an, aber ich lasse das so nebenbei vor sich hin plätschern. Wahrscheinlich werde ich die meiste Zeit mir irgendeinen Mist auf dem Handy angucken oder so. Also richtig interessieren tut mich das ja auch nicht.
2: Ach, ich gucke da morgen im Internet, wie es ausgegangen ist, ne?
0: Ja, gut, Schlafenszeit ist jetzt für mich nicht, deshalb lasse ich es halt. Was ist das hier für eine Ampelschaltung? Einmal kurz grün und sofort wieder rot, also wo ist das? Da ist jetzt ein Auto drüber gekommen. Ja, ich lasse so nebenbei laufen, ich gehe noch nicht schlafen und ja, dann schauen wir mal.
2: Ja, ich gehe gleich in die Kiste, ne? Wie gesagt, wir haben heute Nacht schön mit offenem Fenster geschlafen, obwohl oben im Dachgeschoss die Klimaanlage gelaufen ist. Ne? Und ich glaube, da so 4.30 Uhr, da muss die Vögel geweckt.
0: 4.30 Uhr, achso, wegen dem offenen Fenster, ja, das ist natürlich früh. Wobei, ich habe jetzt auch nicht lange geschlafen. Ich habe, glaube ich, erst um 3 oder 4 Uhr bin ich eingepennt und um 8 Uhr wieder wach gewesen. Ich konnte eben nicht schlafen. Aber lag jetzt gar nicht mal an der Hitze, keine Ahnung, weil so warm war es jetzt nicht. Bei mir aber gut, hat man halt manchmal so, ne?
2: Ja, du hast im Leben 3 Uhr schlafen, du. Na ja, gut, okay, alles klar, ich kann mich ja auch nicht beklagen, ne? Okay, dann komm mal knitterfrei nach Hause, ne? Und ja, dann schauen wir mal. Ich denke mal, hört sich die Tage sowieso wieder, ne?
0: Ja, mit Sicherheit. Dann, komm gut zu liegen, alles Gute, 73.
2: Alles. 11. November 9 mit der Bravo 1. Jetzt fehlt mir was.
0: Delta Bravo 2 November Kilo und dein eigenes Rufzeichen ist Delta November 9 NIG. Du hattest jetzt dein Suffix, dein eigenes auch vergessen. Aber gut, den ganzen Tag die Hitze, da ist das ja auch nicht verwunderlich, ne?
2: Ich sag dir was, das steigt richtig in die Birne.
0: Ja, ich bin ja jetzt nicht ganz so empfindlich, aber heute war es mir auch so ein bisschen zu viel des Guten. Ja, ganz so heiß muss es dann doch nicht sein.
2: Genau, dann klemme ich mich mal raus, ne? Delta November 9, November in der Golf. Diesmal das richtige Rufzeichen.
0: Alles klar, Jürgen, dann bis die Tage. Dann QRZ hier, Delta Bravo 2, November Kilo.

erstmal Anruf, Charlie Quebec von Delta Bravo, 2 November Kilo. Allgemeiner Anruf, CQ, hier ist Delta Bravo, 2 November Kilo.